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1: Moin moin und herzlich willkommen bei Firlefanz und Zaubertrunken. Der Tobi sitzt wie immer mit Cap und ohne Notizen vom PC und Birk fährt seinen Laptop noch schnell hoch und gönnt sich einen Tee. Was haben die Beine in dieser Woche alles zu besprechen? Macht es euch gemütlich und spitzt die Ohren und lasst euch überraschen. Viel Spaß mit einer neuen Folge Firlefanz und Zaubertrunken.
2: Was ist der perfekte Name für eine Autowerkstatt? Ihr wisst es, wir wissen es. Es ist die Autokorrektur. Damit herzlich willkommen zu einem letzten Mal. Wir fangen flach an und hören noch flacher auf. Die letzte Folge, Firlefanz und Zaubertrunken für euch. 5 wunderbare Jahre, 10 Staffeln, 250 Folgen voller Emotionen, tollen Gästen, tollen Momenten werden hier jetzt ihr Ende finden. Und wir haben es natürlich nicht nehmen lassen, da natürlich nochmal genau nachzuhaken, wie ist das so für uns gewesen, wie ist das? Ein kleiner Rückblick auf die schöne Zeit, die wir hatten. Und wenn ich sage wir, heißt es natürlich nicht ich, der Tobi, sondern auch der kongeniale Birk ist wieder dabei und hat sich nochmal die Zeit genommen, hier nochmal reinzugrätschen und ein paar stimmungsvolle Wörter zu sagen. Dementsprechend begrüßen wir erstmal nach einer extrem langen Ankündigung meinerseits. Lieber Birk, herzlich willkommen und wie geht es dir?
3: Grüß dich, Tobi. Ja, danke für die nette Einleitung und ja, mir geht's nicht so gut. Kann man so sagen.
2: Möchtest du drüber sprechen?
3: Naja, kannst dir vielleicht denken, woran es liegt, dass es an dem Ende liegt, dass ich da wehmütig bin und traurig drüber und ja, das sage ich mal schon jetzt länger mit verarbeite und mit mir mit den Gedanken rumgehe und es mir schwer fällt, mich mit den Gedanken anzufreunden und ja, ich sage ich mal so auf und abs hab und das sage ich mal so hinnehme und ja, es mir nicht leicht fällt.
2: Ja, es war ja auch eine extrem intensive Zeit, ne? Wie ich eingangs schon gesagt habe, 5 Jahre waren sehr kurzweilig, ne? Also es kam mir jetzt nicht vor, als ob gefühlt haben, wir sind wir noch gar nicht so lange dabei in diesem Podcast-Kosmos.
3: Hm. Das stimmt. Und trotzdem, es ist ja, sag ich mal, jede Woche setzt man sich zusammen, tauscht sich aus, spricht miteinander und dementsprechend, es ist ja schon eine Bindung, die man aufbaut und, sag ich mal, miteinander wächst man lernt sich kennen, man lernt die Community kennen, es gehört ja einfach viel dazu, ne, und was das Ganze ausmacht, beziehungsweise weshalb ich mich schwer tue, das, sag ich mal, so loszulassen, beziehungsweise da das, sag ich mal, ja, fallen zu lassen, ne?
2: Klar, es wäre, glaube ich, auch schade, wenn es dann einfach so weg ist, ne? Es bleibt ja ein Teil von uns. Also es ist ja nicht, dass es so vorbei ist, sondern ich kann von mir sprechen, aber ich glaube, ich spreche da von beiden. Wir denken da, glaube ich, sehr, sehr gerne an diese Zeit zurück und doch hat alles Gute irgendwann, dann doch ein Ende, was da kommt. Und ja, aber ich glaube, wir können trotzdem sehr, sehr stolz auf die Folgen sein, die wir hier jetzt auf jeden Fall gemacht haben, mit sehr vielen tollen Gästen, tolle Unterhaltungen, die wir alleine auch hatten. Wir hatten ja doch die ein oder andere in dieser Folge, in diesem Podcast, aber natürlich auch die Gäste, die wir hier immer dabei hatten. Ne? Ich glaube, das ist schon etwas, was einen ganz hohen Stellenwert auch weiterhin behalten wird, gehe ich von aus.
3: Definitiv wird es das und es bereichert den Podcast, beziehungsweise hat es ja einfach noch schöner gemacht insgesamt. Und ja, ich weiß nicht so richtig, was ich sagen soll gerade dazu, deswegen sprichst du gern weiter.
2: Ja, es ist super, wenn der letzte Folge in einem Podcast nicht mehr so ist, dass man nicht mehr weiß. Aber dann übernehme ich einfach hier den Moderationspart, was irgendwann in den 250 Folgen bestimmt auch einmal dran war. Sonst hast du uns ja, oder hat uns ja, glaube ich, ganz gut die Struktur auch einfach immer geholfen, die wir hatten, wo man sich sehr gut dran langhangeln konnte. Das war, glaube ich, in ganz vielen Folgen auch ein hilfreicher Wegbegleiter, dass wir da wirklich wussten, das kommt jetzt, das ist hier. Wenn man dann nicht so wirklich Ideen hatten, im Einspieler wird's oft genug oder habt ihr es oft genug gehört, meine Notizen sind irgendwo zwischen Hirn und Hand stecken geblieben, sind nirgendwo aufs Papier gekommen oder sonst irgendwie was. Das ging da alles so lockig, aber was heißt locker flockig, das ist vielleicht das falsche Wort, aber schon eher spontan und auf die Situation bezogen immer wieder mit hin. Und ich glaube, das ist ja auch einer der großen Unterschiede von uns beiden, ne? Dieses spontane und vorbereitete. Wobei ich auch nicht mal sagen würde, dass du gar nicht spontan bist. Das wäre das Falsche. Ja, du bist ja recht spontan. Aber ich glaube, wenn es so in diese Richtung spontan geht, ist es halt auch nochmal was anderes. Oder?
3: Ja, es ist. Man hat es ja bei den spontanen Fragen oft gemerkt, dass ich da länger überlegt habe und meine Antwort wohlgewählt formuliert habe und es nicht oder selten der Fall war, dass ich direkt geantwortet habe, ne? Und ansonsten, ja, gab es auch mal spontane Sachen, die ich so mit eingebaut habe, die mit dazugehört haben. Es war definitiv nicht meine Stärke, das muss man so sagen, ne? Es ist so dieses Konstrukt, diese Notizen, die ich halt da vorbereite, die ich da brauche, an denen ich mich gut orientieren kann und die mir auch einen gewissen Halt geben. Und das ohne die Notizen fällt es mir schwer. Und bei dir ist es halt genau andersrum. Je mehr Notizen du hast, desto schwerer ist es für dich wahrscheinlich zu sprechen oder da reinzugehen. Und Respekt dafür, dass du das halt immer wieder so kurzfristig ad hoc, sag ich mal, auf die Beine gestellt hast und dir immer was eingefallen ist. Das wäre mir definitiv nicht passiert.
2: Ja, vielen Dank. Ich glaube, wir werden nie herausfinden, ob es, wenn ich vorbereiteter wäre, irgendwie anders gewesen wäre oder ob ich da irgendwie durch die Sachen gestolpert wäre, weil ich mich irgendwie verhaspel, weil ich irgendwas lese und denke mir so, oh nein, das muss noch unbedingt dabei sein. Und dementsprechend war es, glaube ich, genauso richtig, dass da doch die Gegensätze oft der Fall waren. Ne? Ich bin ja nicht allzu wenig in irgendwelche Fettnäpfchen getreten, weil ich gesprochen habe, bevor ich nachgedacht habe. Oder wie sagt man, die Zunge schneller war als das Hirn. Dementsprechend ist das schon definitiv etwas, was ich auch hier mit rausnehme. Ne? Da stellt sich natürlich die Frage, oder wir können ja ganz vorne anfangen, wenn wir da machen. Wir hatten es auch schon mal gesagt, ich glaube bei unserer ersten Geburtstagsfolge, es war ja wirklich eine Schnapsidee. Also es ist nicht nur so dahergesagt, wie man so schön immer sagt, ach, das war aber eine Schnapsidee, die irgendwo rauskam, sondern die Schnapsidee war wirklich Schnaps und eine Idee. Ein längeres Telefonat an besagtem Vatertag war es. Und wenn man das jetzt auch sieht, ging das dann alles relativ schnell seine Wege. Also es waren eine Woche, zwei Wochen von dem Anruf zur ersten Folge, würde ich sagen. Das, hast du noch so diese Gedanken, die du damals hattest, irgendwie greifbar für dich oder?
3: Nein, teilweise. Also alles jetzt auch nicht mehr. Es war halt, ich weiß, dass ich zu der Zeit mir viele, ich war dienstlich auf Sylt unterwegs, daran erinnere ich mich, und dass ich mir da viele Gedanken gemacht habe. Und da der Name, sag ich mal, sich gefunden hat und dieses Hin und Her, naja, es ist schwer, es ist einfach, beziehungsweise kann man das einfach so machen. Viele Zweifel, wo dann durch ein wenig Recherche doch schnell klar wurde, dass es einfacher ist, als man vielleicht vermutet und dass da technisch die Möglichkeiten gegeben sind und man sich da sicherlich dann weiterentwickelt hat im Laufe der Zeit. Für den Anfang, das aber egal war. Das war einfach so, komm, wir machen mal, lass uns mal. Und sag ich mal, Holder die Polter war die erste Folge online. Und dann war es so, ja gut, machen wir weiter. Und dann kam so eins zum anderen, ne? Und dann entwickelte sich das nach und nach immer weiter.
2: Ja, das ist natürlich krass. Du sagst, das ist so lange. Für mich kam das gar nicht so lange vor, diese Geschichten, wie das da war. Für mich war es, dass wir telefoniert haben an dem Vatertag. Dann musste man arbeiten. Gefühlt musste ich an dem nächsten Tag arbeiten. Ich glaube ja. Oder ich war einfach so unterwegs. Und wir haben dann nochmal telefoniert. Und dann hast du gesagt, Boy, let's do this shit. Lass es uns machen. Wir gucken mal, wo es hingeht. Und wir dann noch, ich weiß doch, dass ich nämlich an der Alster war, als wir dann das Ding festgemacht haben. Und sogar, wie es sich gehört, mit dem Fahrrad rechts rangefahren bin, weil ich noch dachte so, okay, Birk ruft an. Entweder ist es jetzt, wir machen das, oder ich kann mir das nicht vorstellen. Ich hatte, glaube ich, das erste Mal eine Ahnung, worum es in diesem Telefonat gehen wird, wenn jemand mich anruft, ohne dass ich davon weiß. Okay, Geburtstag jetzt mal dahingestellt, ne? Das ist, glaube ich, was anderes. Aber da war es. Und ich weiß noch, dass wir echt viele, viele Ideen hatten, wie wir diesen Podcast nennen können. Oder zumindest, ja, Ideen kann man schon sagen. Wir haben da ja schon einige immer hin und her geworfen. Ich kann dir jetzt aber auch ehrlich gesagt nicht eine andere Idee mehr sagen.
3: Ich überlege, ob ich dieses Notizbuch von damals noch habe. Könnte sogar
2: wenn's
3: sein, dass
2: hat,
3: es noch
2: du.
3: Ist. Ja, da hatte ich ein Notizbuch, so ein Astra-Block war das. Und wenn ich den finde, kann ich da auf jeden Fall mal reingucken. Da stehen die Ideen auf den ersten Seiten, hatte ich mir die definitiv notiert. Wenn ich das finde, kann ich das nochmal. Ich will es nicht versprechen, ich müsste auf jeden Fall suchen, ja.
2: Ja, wenn du es findest, schick's mir gerne. Ich weiß nämlich noch, wir haben dann ja relativ schnell auch gemacht, okay, wir gucken mal, wie die Folgen heißen werden. Und ich weiß noch, dass ich die Idee hatte, dass wir die ersten Folgen einfach so nennen, wie wir auch die Podcast-Ideen für unseren Namen hatten. Was wir dann aber recht schnell weggeworfen haben, würde ich jetzt, glaube ich. Ich müsste jetzt mal. Nee, auf jeden Fall, wenn ich mir dran denke, dass wie unsere Folgen heißen, dann war es auf jeden Fall nicht.
3: Ja.
2: Nee, wenn ich das schon lese, wir wollten uns nicht nennen, ich liebe dein Leben.
3: Nee.
2: Das war.
3: Ich weiß gar nicht mehr, was das für ein Zusammenhang war, ich liebe dein Leben. Auf jeden Fall war es für uns ja immer ein kleiner Drahtseilakt, den Folgentitel in der Folge festzulegen. Das machen ja die wenigsten, glaube ich, so wie wir, dass sie sagen, nach der Folge überlegen wir uns was zusammen. Und für uns war es ja immer so ein kleines Druckmittel, beziehungsweise ein kleines Ding, was wir vor dem Mikrofon noch besprochen haben, um festzulegen, wie die Folge heißt, damit wir danach, sage ich mal, das nicht mehr haben, sondern dass wir direkt wissen, okay, die Folge nennen wir so und ist eine gute Sache, beziehungsweise ein passender Titel dafür, ne?
2: Ja. Ja. Und dann habe ich mir jetzt im Nachhinein, denke ich mir so, die Leute, die den Podcast hören, die wissen ja, wie die Folge heißt. Aber ich glaube, das Spannende war einfach, dass es einfach schön war, weil wir in der Folge quasi nochmal kurz einen Rückblick gemacht haben. Also es ist ja, wir haben ja geguckt, wie könnte man, zum Ende hin war es dann immer relativ einfach. Dann waren es meistens, wenn es irgendwie zwei Lieder waren, die irgendwie zusammenpassen oder zwei Empfehlungen oder wir haben ja hier auch immer wieder, sind wir ehrlich, in 98% der Fällen hast du Titelvorschläge da aufgeschrieben. Muss man einfach sagen. Aber es war schon echt immer sehr, sehr lustig, da dann irgendwie drauf zu kommen. Und auch da muss man sagen, gab es zwischendurch jetzt keinen Knatsch, aber es war manchmal auch schwierig, da was zu finden, weil wir auch unterschiedliche Vorstellungen hatten, fand ich. Also du mochtest gerne lange, ausführliche Folgennamen und ich wollte immer eher so kurze, prägnante. Aber ich glaube, da haben wir immer einen guten Mittelweg gefunden.
3: Das finde ich auch. Wir sind da auf jeden Fall guten Kompromiss eingegangen und haben da immer für uns was gefunden, wo wir gesagt haben, okay, mit dem Titel können wir gut leben. Oder wir haben es halt gemischt, ne? Dass wir gesagt haben, hey, wir nehmen die Hälfte von deinen und die Hälfte vom anderen und dann nennen wir die Folge so und so, ne?
2: Ja.
3: Klar.
2: Und wenn ich so an die ersten Folgen auch denke, weiß ich noch, dass wir in den Folgen immer noch Aufgaben hatten. Also wenn ihr das wirklich hören wollt, müsst ihr mal in die ersten Aufnahmen gehen. Da tonqualitätsmäßig eine ganz klare Eins. Ganz klar. Mhm. Beste Folgen ever. Aber da war es wirklich noch, dass wir zwischendurch Sachen bekommen haben aus der Familie oder von Freunden.
3: Stimmt.
2: Und so.
3: Stimmt, ja, ja, ja. Ach ja, ich erinnere mich, du musst ihm das Wort entlocken oder sowas. Ja, ja,
2: ja,
3: stimmt.
2: Und du musst irgendwas sagen und du musst erraten, welches, was meine Aufgabe in der ganzen Geschichte war. Und
3: stimmt, ja. Ja, jetzt
2: das
3: wo du
2: war
3: sagst,
2: schon
3: ja.
2: War schon anstrengend auch zwischendurch, ne? Daran bin ich wirklich noch, wo ich mir irgendwelche Gedanken machen musste. So zwischendurch war auch nicht alles immer. Aber im Endeffekt war es schon, glaube ich, für uns nochmal ganz gut, weil wir wussten, okay, irgendwas passiert in der Folge.
3: Ja, da hatten wir ja noch nicht so diese Struktur, ne? Da haben wir auch die Themenwahl, war sehr wild, glaube ich, noch, ne? Und
2: ja.
3: Es war für uns, sage ich mal, ein guter Gesprächsthema halt, ne? Dass wir da auf jeden Fall gut durchgegangen sind. Hm?
2: Ja, und ich bin gerade am Überlegen, ob ich irgendwie, ich weiß noch, dass man kein oder so sagen durfte, weil wir es am Anfang schon relativ häufig von uns gegeben haben. Das ist schon auch so ein Fakt gewesen, der damit reingezogen ist.
3: Ja. Ja. Ich gucke mal gerade so zurück, ne, die Folgen, wie die so heißen, beziehungsweise wo wir so drüber gesprochen haben. Und ja, der motivierende Tollpatsch im Porzellanhaus oder sowas. Also sind schon verrückte Namen. Ein Schelm, wer hier an etwas anderes denkt. Und ich sehe auch dieses alte Logo, ne, Tobi? Kannst du dich überhaupt noch an das erste Logo erinnern von uns?
2: Das war quasi vor so einer gefühlten Wand. Das,
3: ja, genau. Genau. Diese Mauer, diese blau-weiße Mauer, vor der unsere Gesichter abgebildet sind. Weil das, glaube ich, irgendein Standarddesign war, was wir da gesehen und gefunden haben und gesagt haben, okay, das nehmen wir jetzt für uns. Und jetzt mittlerweile haben wir ein richtig geiles Coverbild. Also das finde ich ja nach wie vor einfach nur stark, muss man ja sagen.
2: Ja, auch wenn man da, jetzt springen wir doch ein bisschen, das finde ich aber gar nicht so schlimm, das passt für uns. wie kann man das sagen? Oder was wollte ich jetzt sagen? Da natürlich auch am Anfang auch echt gedacht wurde, dass, ich weiß gar nicht, hast du mir das gesagt, dass Leute gedacht haben, dass du eins aufs Auge bekommen hast? Also viele haben gar nicht festgestellt, dass das zwei Gesichter am Anfang waren. Das weiß ich noch. Die dann irgendwie gesagt haben, so, Alter, was ist da denn los? Das weiß ich noch.
3: Stimmt. Ja, ja, da gab es ein paar gemischte Reaktionen auf unser Doppel-Coverbild, Doppel-Gesichtsbild, ne? Und hier, weil ich das auch gerade sehe, Erhard, GC4H6KT, ne? Geocaching. Haben wir ab und an drüber gesprochen. Und jetzt ganz aktuell war ich richtig aktiv im Urlaub auf Usedom, ne? Also ich habe das ja dezent mal nur so gemacht und so. Und jetzt im Urlaub bin ich losgefahren, eigentlich so einen kompletten Tag, es waren zwei halbe Tage. Und komplett, sage ich mal, auf Usedom sind richtig viele Caches.
2: Ja, echt?
3: Und ich habe, ja, da sind über 800 auf der Insel. Und ich habe in den zwei Tagen, also auch mit der Familie zusammen, aber insgesamt über, ich glaube, 64 Geocaches gefunden. Nacheinander. Die sind da wirklich so im Abstand von 300 Metern. Und da bin ich dann schön mit dem Fahrrad von Station zu Station und habe die da und habe wieder richtig Freude am Geocachen entdeckt, muss ich sagen. Schönes Wetter, gute Rahmenbedingungen, tolle Caches, hat richtig Spaß gemacht. Und weil ich das gerade hier sehe, dass es eine der ersten Folgen war, wo wir auch mal darüber gesprochen hatten.
2: Stimmt. Und ich weiß noch, da hast du mich auch zugebracht zu dem Geocachen. Ich weiß auch, dass ich mir dann auch, und wir in Dänemark zum Beispiel, wir waren in Dänemark im Urlaub, dass wir da auch rumgelaufen sind in irgendwelche Höhlen und alles.
3: Das stimmt. Und dann war deine Reise nach Helgoland, genau. Bördebote von Helgoland, ey.
2: Oh.
3: Da hast du auch so von geschwärmt.
2: Ich
3: das war
2: liebe
3: Folge,
2: es.
3: Ja, 10, 11 war das, genau. Wo du da im Urlaub warst und da richtig von geschwärmt hast, von eurem Bootstrip da, beziehungsweise von den Booten da, ja.
2: Das war schon, oh, ich muss auch mal mit rein. Ich gucke auch immer mal mit rein hier. Ist ja nicht
3: das
2: so.
3: Es reicht ja, wenn man so manche Beschreibungen einfach liest, ne, wo man so, Floorball ist heute noch aktuell, Tattoos ist auch noch ein Thema. Also das sind ja auch viele Themen, die heute noch aktuell sind, ne. Das ist jetzt nicht so, dass es damals irgendwie mal war, sondern das ist ja schon auch bis heute teilweise prägend für mich, manche Sachen auf jeden Fall. Für
2: dich ja, genauso. Auch zum Beispiel Folge 12, Zusammenhalt ist das Band der Freundschaft. Auch das nach wie vor, ne? Das ein lustiges Ding, auf jeden Fall handwerklich unbegabt. Das ist jetzt immer noch aktueller denn je bei uns beiden. Wobei, wer zugehört hat, Birk ist auf jeden Fall weiter, hat ja einen Zaun da rausgehauen, ne?
3: Ja. Einen Zaun gesetzt und eine Bank restauriert in Eigenarbeit. Also es wird. Und eine Terrasse in der Zwischenzeit gepflastert alleine. Also das eine oder andere habe ich dann doch gemacht. Und keine Regale mehr an die Wand geklebt.
2: Oder, ja. Oh, die Geschichte stimmt. Aus München war das, glaube ich, ne?
3: Ja.
2: Wo du nicht genagelt... Bitte. Jetzt mal wieder seriös werden hier zum Schluss, ne? Nicht das Brett an die Wand getan hast, also nicht ordnungsgemäß, sondern irgendwie doppelseitiges Klebeband oder so genommen hast.
3: Super Kleber. Nee, doppelseitiges Klebeband nicht, es war schon starker super Kleber. Ja.
2: Oder die beste Folge, die ich jetzt auch hier gesehen habe, ist die 50-50 Chance geteilt durch 3. Also auf was für komische Sachen.
3: Das lag an meiner Rechnung. Das war mit Björn, glaube ich, dass er uns ein Quiz gestellt hat. Und dann habe ich gesagt, die Chance ist 50-50 und wir sind zu dritt oder so. Das war so eine schlaue Aussage von mir gewesen.
2: Da kommen wir später nochmal zu solchen starken Aussagen von dir oder mir. Das ist ja was ganz anderes. Aber ja, es war schon echt viel, dass da... dass es auch schwierig war, das ist nämlich auch eine Frage, die ich mir gestellt habe. Glaubst du, dass, wenn wir ein spezifisches Thema hätten, es anders gelaufen wäre? Jetzt darf man da richtig so rumphilosophieren, ne? Was wäre, wenn, quasi?
3: Ja, es wäre anders gelaufen, das glaube ich schon. Die Folgen wären kürzer geworden, das würde ich sagen auf jeden Fall. Und inhaltlich wäre es auch anders geworden. Meinst du pro Folge ein Thema oder ein Thema generell?
2: Ich lasse es generell offen.
3: Ach so. Ja, beides. Also wäre es ein anderer Podcast geworden, ja. Würde ich schon sagen.
2: Und was glaubst du, was für ein Thema, wenn wir jetzt wir hätten einen Nischen-Podcast, würde ich es jetzt mal nennen. Würde alles jetzt mal als Nischen-Podcast bezeichnen, die eine Sache machen. Fußball oder generell Sport, Lifestyle, Jura, also Recht und alles. Das packe ich jetzt alles mal so in die Nischen-Podcast-Szene. Oder es ist, also ich hoffe, ihr versteht, was ich meine. Das soll nicht disputieren, aber es ist halt eingeordnet. Und wir haben ja eher so einen Laberkopf, den gefühlt 95% der Podcast-Leute ja auch sind dann. Was glaubst du, was für einen Nischen-Podcast wir hätten? Was glaubst du, wo wären wir jetzt auch, wenn wir so einen Podcast hätten über ein Thema, das genauso lange gehen würde wie jetzt hier?
3: Entweder Sport, also nicht nur Fußball, sondern Sport allgemein, oder über Hamburg, würde ich auch sagen, dass man da auch viel drüber sprechen kann. Ist auch weit gefächert. Ist gar nicht so speziell.
2: Mhm. Ja, doch, so ein Städteding. Das wäre schon, was man so machen kann. Und ich glaube, da gibt es auch so richtig viele coole Ideen, die man da umsetzen könnte. Mhm. Und Sport auch. Und ich habe mir auch gedacht, dass es auch so so hobbymäßig ist, so was für Hobbys gibt es auf dieser Welt, dass man gefühlt, wobei es auch ein bisschen in die Richtung Sportart geht, wo dann gefühlt jede Folge eine Sportart irgendwie genau erklärt wird und dies, das und darauf halt auch. Und ich glaube, es wäre auch relativ viel, was geblieben wäre, wären auf jeden Fall quasi die Wettkampfbedingungen bei uns beiden. Also egal, ob es jetzt diese Nischen-Podcast in Hamburg wäre oder den Nischen-Podcast vom Sport, ich glaube schon, dass da noch mal mehr irgendwelche Wettbewerbe zwischen uns gestartet werden. Wer kann zuerst die das und das finden oder sonst irgendwie was. Ich glaube, das wäre schon auch passiert. So,
3: das denke ich auch,
2: einschätze, wäre das auf jeden Fall so eine kleiner Kampfgeist ist da ja auf jeden Fall vorhanden dann bei uns beiden.
3: Ja, das denke ich auch. Ja. Und die eine Aufgabe, die nehme ich auch mit aus dem Podcast raus, ne, die uns da Schöni gestellt hat. Die Geschichte, die reizt mich immer noch, wo du auch sagst, wenn wir im Lauftraining bist, dann machen wir das auch mal. Dieser U-Bahn-Lauf von einer Station zur anderen.
2: Definitiv. Er ist noch sowas. Ich verfluche es immer noch, dass ich kurz danach verletzt gewesen bin. Ja. Ich glaube, da war ich schon so, was das Laufen angeht, glaube ich schon so mit in der besten Verfassung. Und da habe ich schon mega Bock drauf. Ne? Also es ist schon...
3: Ich auch.
2: Das reizt mich auch. Und da kommen wir auch quasi zu einem Thema, was da ist. Ob so Aufgaben, die dir noch auf jeden Fall so in... Also wie ihr merkt, wir gehen auf gar keinen Fall irgendwelche Strukturen heute durch. Heute ist pures Chaos. Das Finale Furiose. Das Aufgaben, die wir... Wir haben ja viele Aufgaben gemacht. So bestimmt 200, würde ich es mal sagen. Sind so Aufgaben hängen geblieben, die... Wir fangen an mit welche haben dir am meisten gefallen?
3: Grundsätzlich hast du auch festgestellt, die Aufgaben, die ich selbst gestellt habe und mir überlegt habe, ne?
2: Hä? Da hast du am meisten Strafe bezahlt.
3: Nein, ich würde sagen, die habe ich am meisten.
2: Immer so, dass dann derjenige, der die Aufgaben verteilt hat, der hat es dann irgendwie wieder vercheckt.
3: Stimmt, wiederum. Ja, okay, kann man gar nicht so sagen, ja. Welche haben mir am meisten gefallen? Schwer zu sagen.
2: Oder welche ist dir hängen geblieben? Also welche hast du so, wenn du darüber nachdenkst, welche dir im Kopf geblieben sind?
3: Hängen geblieben ist mir zum Beispiel die Sache mit diesen Zetteln, mit diesen positiven...
2: Das war stark.
3: Abreißzettel.
2: Das hat ein ganz anderes Mindset auf einmal.
3: Was mir hängen geblieben ist, ist halt auch diese Aufgabe, die du leider nie gemacht hast, dieses Trickshot, schieß in den Mülleimer rein, so. Wo ich da stundenlang rumgegangen bin und das gemacht habe und ja, das geschafft habe und bis heute auf dein Video verwahrt, weil ich denke, oh Mann, ey, das ist so mühsam gewesen oder steckt so viel, naja.
2: Ich weiß noch, das war, glaube ich, das Video, wo ich mir gedacht habe, ich muss irgendwas tun, dass Birk am Anfang da wirklich an dem Handy sitzt und da was erwartet. Und das, ich weiß auch, dass ich das hingekriegt habe, weil ich dir das dann geschickt habe, weil ich es natürlich vergessen hatte, direkt zu posten. Und ich habe es dann ja quasi kurz vor der Folge, glaube ich, geschickt. Und dann hast du das gesehen und warst so richtig. Und dann leider seht ihr nichts. So die pure Enttäuschung war da dann auf einmal drin. Aber das war schon... Aber du, es endet ja nur der Podcast, nicht unsere Freundschaft. Das darf man hier auch mal ganz klar sagen. Ne? Da ist ja etwas, was man da ja auch hier mal gut und gerne sagt. Es ist ja trotzdem, dass die Freundschaft weiter bleibt. Wer weiß, mein Freund. Vielleicht gibt es irgendwann noch das nötige Videos für dich.
3: Wir machen auf jeden Fall nach der Aufnahme den Termin fest für unser Treffen. Das habe ich mir schon fest aufgeschrieben, Tobi. Da kannst du dich schon drauf freuen.
2: Kannst du dich schon mal drauf freuen, wie so eine Drohung. Du musst mich weiterhin sehen. Lass das jetzt. Nee, aber welche Aufgaben mir? Ich bin so ein bisschen durch die Sachen gegangen. Was ich sehr lustig fand, ist, dass wir einmal die Aufgabe hatten, irgendwie, wenn wir einen Baum sehen, ihn als alten Freund zu nehmen und mit dem, also dann wirklich hinzugehen und dann so, als ob es unser Kumpel wäre und dann mit ihm irgendwie zu sprechen. Und ich weiß noch, dass ich es auf einer Fahrradtour gemacht habe und das gehofft habe, dass niemand, also wirklich niemand anderes, daran vorbeikommt und denkt so, Alter, was ist mit ihm los? Also geht's noch? Und alles. Das war auf jeden Fall eine sehr lustige Aufgabe. Und welche ich auch gerne mir angeschaut habe, ist, und es tut mir wirklich leid, aber wir haben darüber gesprochen, ist deine Jonglierkünste. Ich habe das Video gesehen und dachte mir so, ach ja, dieses Jonglieren. Also, man muss schon sagen, wir mussten auch schon öfters mal aus unseren Komfortzonen rausgehen.
3: Ja, das sind vor allem die Sachen, die mir so in Erinnerung kommen, die aufwendiger waren. Wie zum Beispiel dieses Video von, die Aufgabe von Michaela, einen Wetterbericht selber abzugeben, ne? Da steckt halt richtig viel Aufwand hinter, sich das zu überlegen und das dann auch so das Setting irgendwie einigermaßen
2: passend zu machen.
3: Und das ist dann schon, ja, eine komplexere Aufgabe, auf jeden Fall, die auch irgendwie hängen bleibt, zum Beispiel eine von vielen noch. Ja. Naja.
2: Und welche mir auf jeden Fall auch noch hängen bleibt, ist, da bin ich immer noch unfassbar stolz, dass es ein One-Take-Ding war, ist dieses, du hast ein Video bekommen und das musstest du beschreiben oder musstest du wie ein Sportmoderator kommentieren und so. Mhm. Und ich erinnere mich immer noch daran, wie ich morgens im Bett lag und gedacht habe, so, oh, du musst noch diese Aufgabe machen. Und dann dieses Video gemacht habe. Und dann gedacht habe, so, okay, komm, das wird's schon sein. Und was es dann ja auch war, es war ja zum Glück echt ganz gut gelungen. Oder deins auch mit den, ich weiß nicht, wie du die ganzen Vögel genannt hast, mit Klaus und Bertha und Gudrun und keine Ahnung, die sich da zum Familientreffen auf der Vogelhochzeit gefunden haben. Also das waren schon starke Aufgaben, muss ich sagen. Die habe ich auch vermisst, dass wir die nicht öfters gemacht haben. Wir hätten mal so eine Reunion-Ding machen sollen.
3: Und eine Aufgabe lösen wir ja noch in Zukunft auf, ne? Unser Brief an unser Zukunfts-Ich.
2: Das stimmt.
3: Wird ja auch irgendwann nochmal aufgelöst. Das wird dann nicht mehr im Rahmen des Podcasts auf jeden Fall passieren. Allerdings liegt der Brief ja noch hier und wird irgendwann geöffnet von dir.
2: Ja. Meiner auch. Also deiner, nicht meiner. Der liegt auch noch hier. Der liegt quasi bereit. Man kann ja auch ehrlich sein, geplant war ja gestern, also Aufnahme ganz klassisch am Sonntag. Ihr wundert euch, warum jetzt auf einmal Dienstag oder Montagnacht, je nachdem, wann ihr feststellt, dass sie da raus ist, kommt. Auch dich hat natürlich der Urlaubsstau erwischt, sodass aus einer geplanten, ich weiß nicht, wie lange hattet ihr geplant? Auf jeden Fall habt ihr gedacht, ihr seid schneller als in 2 Stunden aus Rügen weg.
3: Usedom, ja, genau.
2: Usedom.
3: Genau, es waren 3 Stunden nach Berlin und 3 Stunden nach Hamburg, ist ja so realistisch. Und am Ende war es der Sonntags-Heimreiseverkehr mit über 10 Stunden im Auto und ein Ankunft 9:30 in Hamburg zu Hause.
2: Es war nicht mal, war 10:30.
3: War sogar 10:30. Okay, ja, noch später. Es war sehr spät auf jeden Fall.
2: Also das war, und da muss man sagen, auch da mussten wir auch so einige Sachen immer irgendwie deichseln, dass das alles funktioniert.
3: Ja gut, organisatorisch, zeitlich wohl war. Ja, das war manchmal nicht ohne, dass wir das rechtzeitig hinbekommen haben. Was insgesamt, was sich wirklich gut geklappt hat, ist ja dieses Grundprinzip, okay, Sonntagabend aufnehmen, Montag geht die Folge online. Da hatten wir beide, sag ich mal, immer Druck auf dem Kessel. Und dadurch hat es auch immer dann hingehauen für euch, dass das am Montag dann auch für euch direkt morgens, sag ich mal, hörbar und online war, ne?
2: Da war zwischendurch aber richtig Druck auf dem Kessel bei uns. Also ich weiß noch, dass wir dann zwischendurch auch irgendwie bis spät in die Nacht da waren oder dann haben irgendwelche Uploads auf einmal nicht funktioniert. Und dann schreibst du mir auf der Arbeit, Tobi, die Folge ist nicht hochgegangen. Und ich dachte mir so, ja, super, das ist jetzt blöd. Ich habe die ja nicht hier, sondern ich bin auf der Arbeit, bin erst gegen, keine Ahnung, 18 Uhr oder so da. Und dann war es wirklich so nach der Arbeit direkt an den Laptop wieder und schnell diese Folge noch irgendwie hochgeladen. Also das war schon immer schon organisatorisch ein Brett,
3: ja,
2: muss man sagen.
3: Zum Glück sind wir von so, also von vielen technischen Schwierigkeiten verschont geblieben. Ich finde, dadurch, dass wir halt so oft remote aufgenommen haben, gab es selten technisch, dass die Aufnahme nicht hingehauen hat oder die Aufnahme gelöscht war oder was man da so alles hört. Das ist uns ja zum Glück, ich weiß nicht, ob es uns überhaupt passiert ist, aber eigentlich fast nie passiert. Und das ist, glaube ich, auch gut so, dass wir da immer einen Bogen drum gemacht haben und davon verschont geblieben sind insgesamt.
2: Ja, ich glaube, das, was wir da auf jeden Fall sagen müssen, falls jetzt jemand den Podcast hier das erste Mal hört und jetzt neu anfangen muss, was uns definitiv öfters mal auf gut Deutsch den Arsch gerettet hat, ist, dass wir uns auch mal hingesetzt haben und Sonderfolgen aufgenommen haben. Also, dass wir auf jeden Fall Folgen im Petto hatten, falls mal was passiert. Ich weiß nämlich noch, dass irgendwann mal mein Laptop den Geist aufgegeben hat.
3: Ach ja.
2: Dass dann einfach nur ein irgendwas gemacht werden müsste, was eigentlich 3 Minuten dauern sollte. Und auf einmal ging es bis, ich glaube um 2:30 morgens ging dann der Laptop wieder. Und ich dann wirklich noch zu meinen Nachbarn hin, also nicht an dem Tag, sondern am nächsten Tag dann direkt zu meinen Nachbarn gegangen, der sich das dann angeguckt hat und das irgendwie wieder geregelt hat. Und wir da dann halt eine Folge aufnehmen schon im Petto hatten, die da waren. Und das war, glaube ich, ist ein großer, großer Faktor und ein Vorteil, den ich auf jeden Fall alle Podcaster und Podcasterinnen, die Bock darauf haben, echt ans Herz legen würde, da zwischendurch mal wirklich Sonderfolgen irgendwie festzuhalten, genau für solche Momente. Oder es passt zufällig nicht, dass dann doch jemand von den beiden oder von den dreien, je nachdem, wie viele das aufnehmen, im Stau stehen zum Beispiel. Oder irgendwie doch auf einmal mit irgendeiner Krankheit im Bett liegen und nichts machen können. Ist das schon echt von Vorteil, da was im Petto zu haben, um die dann halt dafür das machen zu können? Ich finde, das hat uns schon, falls es Probleme gab, und die gab es bestimmt 2-3 Mal, doch den Poppes gerettet, um trotzdem einfach regelmäßig für euch da zu sein, um euch das einfach, das Vergnügen zu geben, uns zuzuhören bei dem ganzen dünnen Schiss, den wir hier von uns gegeben haben.
3: Ja, das stimmt. Das war insgesamt hilfreich, wobei wir da auch relativ spät mit angefangen haben. Ne? Das war noch gar nicht so, dass wir das von Anfang an hatten, sondern irgendwann war es dann so, dass wir gemerkt haben, okay, wir brauchen auf jeden Fall was. Und dann haben wir was aufgenommen. Und dann war ja eine Rückfallebene, kann man ja mal einen weiteren Bogen machen, zu den Podfluencern, dass wir da Sonderfolgen aufgenommen haben für die Podfluencer. Liebe Grüße gehen raus. Und das war dann für uns
2: ein Rückfall. Danke, ne? An die ganzen Podfluencer-Community und den ganzen wunderbaren Podcastern. Hört da gerne, gerne rein. Auch wenn wir nicht mehr da sind, dürft ihr den anderen trotzdem weiterhin sehr viel Liebe schenken.
3: Ja, da kann man ja mal ein paar Namen nennen. Das sind ja wirklich tolle Menschen und Freunde, die wir da kennengelernt haben und die uns begleitet haben, wie Jansi, Tali, Gio, Mi, Benny fällt mir ein, dann Marco, Nico, Thomas vom Schaltrichter. Das sind nur ein paar Namen, da gehören noch ein paar mehr dazu. Auf jeden Fall einige da aus der Community, aus der Podfluencer-Bubble, und da sind die Podfluencer auch mit ein großer Teil davon. Und da haben wir dann Folgen für aufgenommen mit coolen Aufgaben auch immer wieder. Und die, da war es ja auch ab und zu so, dass wir gesagt haben, okay, wir können jetzt nicht aufnehmen oder es ist was dazwischen gekommen. Dann nehmen wir eine Folge von den Podfluencern und laden die auch bei uns hoch. Und das hat dann auch geklappt.
2: Hm? Ja. Genau, und ich hatte ja eingangs auch erzählt, dass wir sehr viel komisches Zeug von uns gegeben haben. und wir hatten ganz am Anfang, weiß ich noch, dass wir die Kategorie Zitat der Folge hatten oder so. Immer ein Zitat, was quasi als

0: schlafen kannst, dann kann es ja nicht so schmerzhaft sein. Wer hat's gesagt?
1: Du zu mir? Allerdings habe ich den Zusammenhang nicht mehr, kriege ich nicht mehr hin.
0: Super, das ist schon ein Minuspunkt. Es ist ein Zitat von dir aus Folge 15. Ich habe keine Ahnung, worum es da ging. Ihr dürft gerne reinhören und uns dann berichten, was es denn war. Hast du Bock auf so kleine Spielchen jetzt hier?
1: Also, können wir machen.
0: Dachte mir, ich... Wenn ich so klug wäre wie er, dann würde ich es genauso machen.
1: Das hast du gesagt. Im Zusammenhang, ja, Fußballtransfer von einem Spieler.
0: Glaubst du? Ich muss reinhören.
1: Keine Ahnung.
0: Folge 16 war es auf jeden Fall. Oder waren unsere Storys ja richtig der Brüller?
1: Die Zukunft von Lionel Messi steht als Titel da drin. Also ging es schon um ihn und Fußballer, ja.
0: Ja, okay. Du bist also anziehend, gut aussehend. Daumen hoch für diese Komplimente.
1: Das hast du zu mir gesagt, weil ich dieses Kompliment irgendwie bekommen habe.
0: Richtig, Folge 26.
1: Ja.
0: Okay, das ist jetzt leicht. Da möchte ich jetzt aber sowas von schnell eine Antwort von dir haben. Du arbeitest dich auch noch zugrunde, das ist ja unfassbar.
1: Du zu mir.
0: Der Zusammenhang kennt jeder, der uns hört. Ich glaube, da hast du eine Woche oder 5 Tage mal am Stück gearbeitet.
1: Ja.
0: Das andere weißt du auch. Ich bin Hausarzt und komme mit meinen alternativen Heilmethoden um die Ecke.
1: Ja, das habe ich gesagt, weil ich mich mal als Arzt ausgegeben habe und dir helfen wollte, was nach hinten losgegangen ist. Wo du zum Glück nie drauf gehört hast.
0: Wer weiß, was sonst wäre. Das andere weißt du auch. Viele Stadtteile, jeder eine eigene Welt, dennoch eins, Hamburg.
1: Das könntest du gesagt haben, weiß ich nicht genau.
0: Ja. Sehr gut, das waren ein paar Zitate, die wir gemacht haben. Und das war schon auch mit ordentlich Anstrengung verbunden dann, ne? Irgendwie, ich weiß. Und da muss ich dann auch mal Danke sagen. Das hast du, also es war eine Kategorie, die du gerne haben wolltest. Das weiß ich noch. Und da hast du dann auch immer noch mal reingehört. Weil man sagen muss, du hast, glaube ich, unsere Folgen häufiger gehört als ich.
1: Ja, wegen dem Ausschnitt der Woche halt, ne? Den habe ich ja fast immer rausgesucht. Da habe ich ja immer noch mal reingehört.
0: Damals noch mit dieser einen App, ne?
1: Ja, Headliner.
0: Ich weiß, dass du das machen musstest, weil ich mit meinen komischen Wurstfingern es nicht hinbekommen habe.
1: Ja. Ja, so hat sich's dann etabliert halt, ne? So hat sich ja einiges etabliert bei uns dann. Der eine macht das, der andere das. Und das war meine Aufgabe, da reinzuhören und so einen kleinen Snippet, Teaser, Ausschnitt, wie man es auch nennen will, für euch rauszusuchen, um, sag ich mal, nochmal auf die Folge aufmerksam zu machen, ja. Headliner nutzt man dafür.
0: Unfassbar. Was glaubst du, wie viele Apps hast du für diesen Podcast auf dein Handy installiert?
1: Viele. Ich habe am Anfang die ganzen Podcast-Player allein installiert, ne? Die es alle gibt, um zu gucken, ob wir da verfügbar sind, ne? Acast und Podimo und was es da alles gibt, ne? Mittlerweile habe ich die alle gelöscht. Und ja, um eine Zahl zu nennen, mit diesen ganzen Audioprogrammen und so. Locker 23.
0: 23?
1: Verschiedene Videoprogramme ausprobiert und sowas. Doch. Waren schon ein paar Apps, die da zusammengekommen sind.
0: Verrückt. Ich weiß gar nicht, wie viel ich hätte, aber ich weiß, dass ich nicht so viele hatte. Weil ich weiß noch auch, dass mein Speicher von meinem Handy auch einfach unfassbar voll war und ich mir auch gar nichts anderes mehr darauf tun konnte. Das weiß ich noch.
1: Ja gut, da muss man immer gucken, ne? Da habe ich die Video-Highlights dann auch immer.

0: war, wieder runtergeschoben bzw. auf die Festplatte gepackt, weil die auch extrem viel Speicher wegnehmen, ne? Das muss man halt, dieses, der Highlight-Video mit den, das, was jetzt die letzte Zeit dann immer kam, das schluckt auch ohne Ende Speicher. Und da konnte ich auch bei mir, musste ich da oftmals gucken und auch gut aufräumen, sage ich mal, beziehungsweise sortieren. Ja.
1: Da muss man ja sagen, warst du ja eher derjenige, der da so auch mit. Also, wir wissen ja, Empfehlungen war auch eine ganz große Rubrik bei uns, die ich sehr gefeiert habe, wo man zwischendurch auch echt so gestruggelt hat, was nimmt man jetzt? Aber es dann doch irgendwie doch immer wieder was gekommen ist. Und da waren ja von dir auch zum Beispiel so extrem coole Sachen dabei, die ich immer noch benutze. Also es sind zum Beispiel dieser Passwort-Safer, den du hattest, mal gegeben. Den habe ich noch auf meinem Handy. Was aber noch Empfehlung war, ich glaube, du hattest mal Toffifee White. Also auch was zu essen hattest du. Ich weiß noch, dass du diese Boccia-Bälle, dieses Spiel empfohlen hast, was ich auch total cool finde, was einfach auch nachträglich noch ordentlich bei mir weiter mithängt, dass ich von den Empfehlungen einfach auch echt viel mitgenommen habe. Oder deine Müllweg-App.
0: Ja, das da. Also wenn ihr alle Empfehlungen euch mal anguckt, dann kriegt ihr schon relativ viel aus unserem Leben mit, muss man sagen, ne? Deine Hotels, wo du übernachtet hast und sowas. Also das war schon sehr authentisch, würde ich einfach sagen, ne? Also das war schon von uns bewusst, sage ich mal, getestet, für gut befunden, Air-Up-Flasche und was es da alles gab. Und dann wollte ich die Waterdrops nehmen, dann hattest du die schon und sowas. Also da sind so viele Sachen bei gewesen, wo wir beide dann auch gesagt haben, okay, das ist cool, das ist gut oder das kann ich halt bestätigen. Ich kenne es selber oder weiß auch, dass es gut ist. Und es war ja selten der Fall, dass man gesagt hat, okay, das ist jetzt weniger meins, ne? Da stehe ich jetzt nicht so dahinter.
1: Stimmt.
0: Und es gab so viele Überschneidungen da insgesamt, was wir da bei den Empfehlungen hatten, wo wir viele Sachen von dir hätte ich auch als Empfehlung genommen und umgekehrt wahrscheinlich ähnlich, dass du sagst, ja, ist auf jeden Fall eine gute Sache. Kann ich auch empfehlen.
1: Gibt es Empfehlungen, die du jetzt auch noch weiterhin nutzt oder die du neu kennengelernt hast? Also wir wissen alle, musiktechnisch hast du jetzt in den 5 Jahren auf jeden Fall ein extremes Update bekommen. Das steht außer Frage. Aber
0: Von dir jetzt
1: empfehlungsmäßig?
0: Empfehlungen? Von dir
1: Ja,
0: jetzt?
1: wenn die dir jetzt so.
0: Naja, was ich jetzt ganz frisch ausprobiert habe, ist das Denk-mit-Spray. Das hatte ich im Urlaub mit.
1: Und? Stimmt, gib mal ein Feedback.
0: Naja, es hat nicht so eingeschlagen wie bei dir, muss ich sagen. Es
1: Was?
0: war
1: Hast du es
0: so,
1: falsch gemacht?
0: ja, ich habe ordentlich gesprüht. Ich glaube schon, dass ich genug gesprüht habe. Und die Falten waren nicht so richtig raus. Und der Geruch hat mir auch nicht so zugesagt.
1: Ach
0: Deswegen,
1: was.
0: ja,
1: Verrückt. Aber es ist,
0: war das nicht so meins.
1: das ist ja der Clou, dass es dann doch immer so unterschiedlich auch manchmal ist, ne? Also das ist.
0: Dann diesen Sirup, der hat sich etabliert. Was ich mir endlich mal bestellen will, weil du auch wieder einen Cap trägst, dieses Cap-Rack. Einfach schon drüber gesprochen. Das hattest du mal als Empfehlung, glaube ich, dabei. Dieses, oder hattest du es überhaupt als Empfehlung? Ich weiß gar
1: Weiß ich
0: nicht
1: nicht, ich
0: mehr.
1: weiß gerade nicht, was du meinst.
0: Diese Konstruktion, wo du deine Cap reinpackst, um sie dann in die Waschmaschine zu
1: Ach
0: legen,
1: so,
0: damit sie
1: ja,
0: nicht
1: ein
0: knickt und so.
1: Cap-Washer.
0: Ja, genau. Da bin ich schon seit Wochen, dass ich sage, jetzt bestelle ich mir das endlich. Habe ich immer noch nicht getan. Werde ich auf jeden Fall tun. Und was war denn noch? Die andere Doku, die ich mir angeguckt habe von dir?
1: Boah, stimmt, die Hanau-Doku zum Beispiel.
0: Schweinsteiger-Doku
1: Die
0: und
1: Schwein
0: solche
1: war meine
0: Sachen.
1: erste. Das war meine erste Empfehlung.
0: Jetzt muss ich gucken, oder noch das, boah. Sicherlich gibt es noch so ein paar Sachen, wo ich sagen würde, das kommt von dir. Jetzt auf Anhieb müsste ich länger überlegen. Also jetzt fällt mir so spontan jetzt erstmal nichts ein.
1: Ja, das ist so. Aber gut, wir hatten auch echt viele, ne? Wenn man sich so überlegt, in jeder Folge 2 war schon. vieles dabei. Und zwischendurch war auch mal immer so Panik, so, das hast du jetzt aber nicht, ne? Weil man weiß ja auch, dass du auf jeden Fall, oder ich weiß, dass wir auch welche gleich hatten, aber du hattest ja immer auf jeden Fall eine Liste mit Empfehlungen. Mhm. Und ich weiß noch, in einer Folge hast du dann einfach gesagt so, ah, okay, dann streiche ich das. Und dass wir da, wie du vorhin gesagt hast, da schon das Ende ist, ne?
0: Ja, darum hatte ich auch ab und zu Backup. Ich habe immer meine Liste, die, sag ich mal, aber da ist nichts Dolles mehr bei. Das ist halt so eine Backup-Liste, wo ich sage, okay, das kann man nochmal nehmen, aber es ist jetzt nicht, ja, naja, aber was ja cool war, Empfehlung war doch hier diese Laufgeschichte. Die nutze ich immer noch, zum Beispiel diese Hose, diese Laufhose, die wir bekommen haben da.
1: Ah, von ab. Stimmt.
0: Gear, wie weißt du, ist peinlich, jetzt wissen wir nicht mehr, wie heißt. Mit G heißt die Firma.
1: Boah,
0: naja.
1: Ich weiß damit, dass ich damit auch Marathon oder Halbmarathon gelaufen bin.
0: Mhm. Ich auch. Genau. Die ist praktisch.
1: Die ist super.
0: Ich komme gar nicht auf den Namen. Naja.
1: Ihr seid weiter. Trotzdem super. Oh. Ja, es ist, wir haben auch echt viele Sachen praktisch wirklich gemacht, ne? Es waren auch echt lebensnahe Tipps, die wir hatten, ne? Irgendwie auch Sachen, die man irgendwie nicht auf dem Schirm hatte, die auf einmal doch wieder groß dabei sind und dann passt das schon. War das schon echt ganz gut. Ja.
0: Ja.
1: Aber.
0: Ja.
1: Was hatte ich noch? Ich hatte noch etwas. Worüber wir unbedingt sprechen müssen, ich weiß nicht, hast du die letzte Folge gehört?
0: Es ist so, nee, leider nicht.
1: Es ist so verrückt, dass ich das mal fragen darf, weil sonst bin ich immer derjenige, der irgendwie weg ist. Seitdem du einen richtigen Job hast, hast halt auch keinen Urlaub mehr, sondern musst halt auch arbeiten.
0: Nein, ich habe nicht reingehört an die Folge mit Nico.
1: Du hast ja jetzt Zeit. Es gab dann, ich weiß gar nicht, in welcher Staffel wir damit angefangen haben, dass ich wieder back to the roots in die Schule steige und wir da natürlich immer noch abschließend auf das gediegene Abschlusszeugnis natürlich warten in dieser Laufbahn. Doch bevor du da natürlich reingehst und uns mitnimmst in diesen Talk unter vier Augen, geht's natürlich, habe ich noch eine abschließende Frage an dich. Denn du hast ja so viele Ideen und Sachen gemacht. Wenn du mal krank warst, war so ein komischer Lehrer da, der hat es zum Glück nur einmal geschafft. Danach war es, weiß ich nicht, war vielleicht sein Referendariat und dann festgestellt, so, ah, nee, das funktioniert nicht mit ihm. Habe ich eine Frage. Und zwar, du kannst die mir bestimmt als weiser Mann erzählen. Und zwar, wenn du eine Uhr kaufst, wie viel Uhr ist, oder wenn du eine Uhr siehst im Prospekt oder im Internet oder wo auch immer, wie viel Uhr ist es da? Auf jeder Uhr.
0: Na, das ist die aktuelle Tageszeit. Ach so, wenn sie ja gut wäre im Laden, wenn sie läuft. Du meinst jetzt im Prospekt, wenn sie abgebildet ist?
1: Mhm.
0: Ach Gott.
1: Oder wenn du bei, keine Ahnung, sagen wir Amazon, dir irgendeine Uhr holst, gibt's auch manchmal an irgendwelche Uhren. So diese analogen.
0: Ich bin nicht sicher, ich würde sagen, ja, ich würde sagen, 12 Uhr mittags.
1: Und das, mein Freund, ist leider eine falsche Antwort.
0: Dann ist es 6 Uhr.
1: Auch diese Uhrzeit ist eine falsche Uhrzeit.
0: Okay, dann weiß ich es nicht, ne?
1: Und zwar, wenn du zum Beispiel bei ChatGPT, wir beide sind große Freunde von ChatGPT, kann man hier mal sagen, wenn du da zum Beispiel angibst, erstelle mir eine Uhr mit der Uhrzeit bliblablub, wird dir die Uhr nicht diese bekannte Uhrzeit angeben, weil, das habe ich nämlich jetzt auch gelernt, das muss ich einfach weitergeben, ChatGPT ja nur auf fertige Bilder agiert. Also es ist ja nicht, dass da wirklich jemand sitzt und sich damit Gedanken macht, sondern es sind ja fertige Produkte. Wenn du irgendein Bild das machst, dann ist das aus den ganzen Sachen, die irgendwie im Internet oder so vorhanden sind, daraus konstruiert er dann ja eins, wenn ich das richtig verstanden habe. Aber generell ist es so, dass auf den Uhren immer 10.10 Uhr ist.
0: Mhm. Okay, ja.
1: Und jetzt ist es natürlich die Frage, warum? Du hast doch eine Chance. Ich nehme dich nochmal mit in eine Chance hier.
0: 10.10 Uhr, warum? Boah. Muss ja irgendeinen geschichtlichen Hintergrund haben. Dass das erste...
1: War die erste Uhrzeit, die man lesen konnte.
0: Historische Uhrzeiten? Nein. Nicht, dass ich wüsste.
1: Es ist unfassbar simpel, wenn man es dann erstmal weiß.
0: Weil es von der Zeigerstellung am leichtesten abzubilden ist?
1: Du bist nah dran. Nicht am leichtesten. Das ist ja jede Uhrzeit. Da wäre es ja 12 oder 5:30 oder 3:15 oder 9:15. Überall, wo die ja gleich sind, ist es ja dann am einfachsten, weil du da nur einen Strich brauchst. Es gibt drei.
0: Naja, weil du dann.
1: Argumente.
0: Weil du den Stunden- und den Minutenzeiger am besten auseinanderhalten kannst von der Länge, Größe.
1: Nee, das geht auch anders. Falls irgendwie nicht ist, weißt du, mich findest du das auch noch mal kurz überlegen. Ich musste mich einmal noch mal den Akku anstecken. Das war ein Problem, was wir auch nicht oft hatten.
0: Was ist denn noch? 10.10 Uhr. Die Uhrzeit wird angezeigt oder aufgemalt, weil... Na gut, er sagt, das lässt sich...
1: Stell dir einfach, wenn du 10 von 10 einfach auf der analogen, ich weiß, bei euch herrschen keine analogen. Ist bei dir gerade eine analoge Uhr im Zimmer?
0: Also es ist eine normale Wanduhr, die hier läuft. Ich weiß nicht, ja, was ist digital, was analog, ja. Ja, ja. Digital ist Anzeige elektrisch, ne? Ja.
1: Und du warst mein Lehrer, mein Freund. Ja, digital ist das, was du auf deinem... Also, wo du die Uhrzeit lesen kannst. Da würdest du dann zum Beispiel zählen, jetzt gerade 21.05 Uhr.
0: Ja. Guck ich mir jetzt an. Und dann sehe ich das auch, ja?
1: Genau. Und jetzt hast du ja quasi die analoge Uhr bei euch, die Wanduhr, mit zwei Zeigern. Drei, wenn der Sekundenzeiger dabei ist. Jetzt,
0: was macht das jetzt so besonders? Ich sehe es nicht. Und ich höre dich nicht mehr.
1: Hast du? Hallo?
0: Ja, jetzt bist du wieder da. Du warst kurz weg.
1: Okay. Also du siehst jetzt die analoge Uhr mit den zwei Zeigern.
0: Ja.
1: Und jetzt stell dir die mal vor, es ist 10.10 Uhr. Was fällt dir auf?
0: 10.10 Uhr. Was fällt mir auf?
1: Nimm deine Hände dazu zum Beispiel.
0: Es bildet ein V. Hä?
1: Soll ich auflösen?
0: Ja.
1: 10.10 Uhr, wenn du das machst, es sieht symmetrisch aus. Was natürlich eine gewisse Ästhetik mit sich bringt.
0: Ja, ja, ja.
1: Ein weiterer Punkt ist, dass auf Uhren, wenn du eine analoge Uhr hast, dass meist das Logo der Marke unter der 12 steht. Heißt, es wird nochmal hervorgehoben in diesem Zusammenhang.
0: Okay. Und, ja, das macht Sinn. Okay, ja.
1: Und wenn man nochmal so geht und ein bisschen weiter guckt, wirkt es auch so ein bisschen wie ein Lächeln. Also es wirkt positiv in die Geschichte.
0: Okay, nachvollziehbar, ja. Okay,
1: Bitteschön.
0: Was soll ich sagen, mein Schüler, mein Lieblingsschüler? Du bleibst mein Lieblingsschüler und hast dir auf jeden Fall einen Platz in der ersten Reihe verdient und erarbeitet.
1: Will ich
0: und
1: gar nicht.
0: Hast manchmal mit deinem Wissen dich selbst übertroffen und mit deinen
1: die
0: Herleitungen.
1: Hose. Das weiß ja, ich noch. Das war Game Changer Deluxe.
0: Ja.
1: Verrückt.
0: Es waren wirklich so ein paar Geistesblitze dabei, wo ich sagen muss, Chapeau, hast du sehr, sehr gut gelöst und sehr, sehr gut aufgepasst im Unterricht. Und als Abschiedsnote, Abschiedszeugnis muss ich sagen, ist auf jeden Fall eine solide 2. Du hast es insgesamt wirklich gut gemacht, hast auch Hilfestellungen gut angenommen, hast dir Ratschläge eingeholt, beziehungsweise hast du dich gut weiterentwickelt in der Schule und verlässt, ja, welche Klasse sind wir jetzt? Die 6. Klasse.
1: Ich war schon in der 9. Also, ist nicht egal. Die Fragen waren doch in der 1. Klasse genauso schwer wie für Abitur. Also.
0: Ja, du verlässt die Schule mit einem guten Zeugnis, hast dich mit einem guten Allgemeinwissen hervorgetan. Fachwissen in manchen Dingen war es vorhanden. Wortschatz Deutsch ist auf jeden Fall gut weitergebildet worden und da sind ein paar Worte hoffentlich auch hängen geblieben. Und ja, ein guter Schüler verlässt die Schule.
1: Vielen, vielen Dank für diese schönen Worte. Ach, so kann man doch einfach schön ins Berufsleben abdriften. Aber es war schon, glaube ich, eine ganz coole Sache von dir, auf die Idee zu kommen, da nochmal so ein bisschen, noch einen kleinen Bildungsauftrag immer mit drin. War schon ganz knorke.
0: Danke. Ja. Ja.
1: Was ich hier noch sehe, dann darfst du noch mal. Ich habe in einem Adventskalender das ein oder andere gewonnen. Zum Beispiel ein Kartenspiel von dem wunderbaren Podcast Nella und Ella lustig laut. Laut lustig? Nella
0: lustig.
1: Und Ella. Lustig laut heißen die doch, oder? Oh, ist das
0: ich
1: jetzt
0: würde sagen,
1: peinlich.
0: Laut und lustig, ne?
1: Na, vielleicht auch einfach nur Nella und Ella. Nella und Ella, so heißt er.
0: Okay.
1: Und da haben wir ein Kartenspiel. Und es war angedacht, dass wir dieses Spiel, Pro oder Contra heißt es, in eine Sonderfolge packen, um das rumzumachen. Und jetzt, lieber Birk, darfst du mir 3 von diesen Sachen nochmal beantworten. Und wie es natürlich auf einer Pro- oder Contra-Sache ist, geht es natürlich auch darum, es zu begründen. Deswegen darfst du einmal Stopp sagen.
0: Stopp.
1: Okay. 1 oder 2?
0: 2.
1: Okay. Kurz und knapp müssen die Begründungen sein, ne? Du darfst jetzt hier keinen Roman raushauen. Pro oder Contra, längere Wochenenden als Wochen?
0: Pro. Arbeitnehmerfreundlich, Produktivität wird gesteigert, Konsum wird angehoben, weil die Reisefreudigkeit und die Konsumfreudigkeit der Konsumenten, also die Möglichkeit, einkaufen zu gehen, wird erhöht. Und dadurch steigt das Bruttoinlandsprodukt.
1: Ich sag dazu gar nichts, ich lass das einfach so laufen, ne? Also, du darfst wieder Stopp sagen.
0: Stopp.
1: 1 oder 2?
0: 2.
1: Pro oder Contra? Noten in der Schule?
0: Teils, also Noten und schriftlich, also
1: Stopp.
0: Beides.
1: Pro oder Contra? Wie entweder
0: was ist
1: oder,
0: denn was ist denn das die Alternative für mich?
1: Es geht darum Pro. Noten in der Schule.
0: Pro, man braucht schon eine Einschätzung der Leistung Und Noten sind dafür ein Mittel. Vielleicht ist es nicht das beste Mittel. Es ist ein Mittel. Deswegen bin ich eher pro als contra.
1: Okay. Wie viel möchtest du noch?
0: Gut, dass das der Lehrer wieder fragt, ne? Noch eins.
1: Okay.
0: Stopp.
1: Stopp?
0: Ja. Zwei. Okay,
1: pro oder contra? Socken in Flipflops.
0: Contra. Also erstens trage ich keine Flipflops und zweitens kann man mit Socken noch gar keine Flipflops tragen. Also das ist ja schon anatomisch schwierig. Nein, ganz klar dagegen.
1: Okay. Vielen Dank. Falls ihr auch mal Bock habt, mit euren Freunden so ein Spiel zu spielen, pro oder contra unbezahlte Werbung, ich muss lügen, ich weiß nicht woher, weil ich es gewonnen habe. Ich glaube, ich habe sowas Ähnliches aber mal bei Tiger gesehen.
0: Mhm.
1: Bei eurem Tiger des Vertrauens. Könnt ihr es machen? Ist bestimmt lustig und es gibt bestimmt ordentlich Gesprächsbedarf bei solchen Fragen. Dementsprechend gerne pro und contra. Und vielen, vielen Dank, dass ich dieses wunderbare Spiel gewinnen konnte. Es leider nicht in dem Maße genutzt wurde, dass ihr gedacht haben. Aber Birk, ich habe noch so 22, ne?
0: Mhm. Wir sehen uns ja wieder und dann machen wir das mal.
1: Genau. Du wolltest, ich habe dich unterbrochen vorhin, deswegen darfst du jetzt gerne weitermachen.
0: Hast du, ich weiß gar nicht, was ich noch, wir wollen uns noch bedanken bei unseren Partnern auf jeden Fall. Und dazu zählen auf jeden Fall neben dem Podfluencer JP Radio, die Anmacher Radioproduktion, das Förderradio, die uns unterstützt haben und unseren Podcast gesendet haben. Und ein ganz besonderer Dank geht raus an Micha, den lieben Mann, der unsere Jingles so toll eingesprochen hat. Der das von Anfang an, glaube ich, also relativ früh, sage ich mal, haben wir das mit ihm zusammen gemacht und die haben sich ja bis heute auch bis zum Ende gehalten. Beziehungsweise war er da sehr kreativ und sehr proaktiv unterwegs und da geht ein ganz, ganz dickes Dankeschön raus, dass du das so schön für uns eingesprochen hast und aufgenommen hast.
1: Definitiv, auch von, ich schließe mich dem Ganzen natürlich an. Ich glaube, Micha kann auch verstehen, dass wir dann doch Steven Gätjen den Vortritt gelassen haben fürs Intro. Aber auch seins war total mega und das war ja auch beim Klönschnack immer wieder, war er dann ja auch zu hören. Deswegen, das war schon ordentlich, hat mir richtig gut gefallen. Und was man nicht vergessen darf, ist natürlich auch ein unfassbar großer Dank geht natürlich auch ans Elbblick-Magazin, an Nussin, die zu Gast bei uns war. Und wir durften dann eine Seite in ihrem wunderbaren Magazin schmücken. Hätte mir jemand gesagt, dass ich wegen irgendwas mal in so einem Magazin rumstecke, ich hätte ihn für verrückt erklärt. Wir haben es geschafft. Auch das kann quasi von der To-Do-Liste, Bucket-Liste, wie man auch immer sagen möchte, abgehakt werden. Das ist natürlich auch nochmal und nichtsdestotrotz geht natürlich auch ein riesengroßer Dank an alle. Das sind jetzt hier schon die Abschlussworte, ne? Merke ich gerade.
0: So dezent eingeleitet, ja, kann sein. Ja.
1: Das haben wir gelernt. Bevor wir aber weitermachen mit den anderen, gibt es natürlich noch andere Sachen, bevor wir hier weiter mit, weil es gibt, wir sind noch nicht ganz am Ende, es gibt nämlich noch eine Sache, die uns persönlich seit, boah, ich weiß gar nicht, seit welcher Staffel, ich glaube seit recht am Anfang.
0: Spongebob, genau. Oder was meinst du?
1: Ja, genau.
0: Das ist so von Staffel 1 an, haben wir das gemacht, ja.
1: Da haben wir ganz klar gesagt, wir sind nur ein kleiner Podcast, sind hier für uns mit den Leuten, die uns zuhören, die fleißig mitmachen, da kommen wir später aber nochmal zu, und haben dann gesagt, boah, am Ende des Jahres, lass uns doch was Gutes tun, lass uns irgendwie so einen Anreiz für uns schaffen, dass wir unsere Aufgaben machen, dass wir, wenn wir es nicht machen, was Gutes tun, das nicht einfach nur hängen lassen, dass natürlich auch so ein kleiner Anreiz an die Community, die fleißig immer mitgemacht hat beim Kommentieren der spontanen Fragen. Ich weiß noch, dass du am Anfang irgendwie 1 Euro wolltest. Ich bin relativ froh, dass ich noch ein bisschen Vermögen habe und wir nur 50 Cent gemacht haben. dass wir gesagt haben, wir wollen auf jeden Fall immer wieder was Gutes tun. Mit eurer Hilfe, mit uns, mit, was man natürlich dann auch nochmal sagen kann in diesem Zuge, auch natürlich mit unserem Mr. Nice, Schöni, liebe Grüße natürlich auch an dich, der uns natürlich auch viel unterstützt hat mit Sachspenden, die wir für unseren Podcast, für unsere Projekte, die wir unterstützen wollten, geholfen hat. Das, da natürlich auch nochmal ein riesengroßes Dank. Und so kommen wir natürlich auch, auch wenn wir früher aufhören als gedacht, in diesem Jahr ist es so, dass wir auch wieder Geld gesammelt haben. Und Birk hat sich noch bereit erklärt, die letzten zwei Fragen noch mit zu beantworten, damit wir auf einen runden Betrag kommen, den wir für uns dann auch schon aufgerundet haben. Und zwar kommen wir quasi auf 190 Euro. Ein schöner Betrag, wie ich finde. Dank euch auch. Da muss man schon sagen, da wart ihr auf jeden Fall diesmal der das Steckenpferd der ganzen Geschichte mit euren fleißigen Antworten. Und dementsprechend, Birk, zwei letzte Fragen für dich noch, bevor es die spontanen Fragen nicht mehr in diesen Maßen gestellt werden, sondern man generell einfach so wieder schnackt. Wobei ich es richtig gut fand, weil ich dich dadurch nämlich auch nochmal ganz anders kennengelernt habe, muss ich sagen. Deswegen fand ich die Kategorie total total wirksam und sinnvoll. Auch wenn wir schon, keine Ahnung, ein paar Jahre befreundet sind, hat das nochmal irgendwie nochmal mehr preisgegeben in der ganzen Geschichte. Das war ganz gut. Und deswegen darfst du jetzt die Frage von Nico beantworten, der jetzt hier ist und sie dir stellt persönlich. Spaß, keine Sorge. Soweit habe ich nicht gedacht, aber jetzt gerade fiel mir ein, das wäre schon ziemlich cool, wenn ich das gemacht hätte. Nico wollte wissen, Pyrotechnik, wir Fluch und Segen zugleich. Was ist deine Meinung? Fluch oder Segen? Ja oder nein?
0: Nein. Also da gibt es für mich genug Alternativen, choreografisch das Ganze optisch aufzuarbeiten und den Verein zu supporten. Mit Bildern, was man ja schon gesehen hat, tolle Choreos, sage ich mal, beim selbst erzählten DFB-Pokalfinale und so weiter, was alles ohne Pyrotechnik geht und wo einfach das Risiko für mich, das Brandrisiko, dass die Spieler sehen nichts mehr, also das schränkt das Spiel ein. Es hat für mich mehr Nachteile als Vorteile und deswegen bin ich dabei kontra.
1: Okay.
0: Neben den ganzen Umweltaspekten noch. Ja, naja.
1: Ja, ne? Gut. Also jetzt nochmal eine spezifische, jetzt noch natürlich wieder, natürlich auch spannend jetzt, die Abschlussfrage quasi für unseren Podcast, die du jetzt beantworten darfst, ist, welcher Moment in deinem Leben wäre der perfekte Cliffhanger für eine Staffelfinalfolge?
0: Sprung, Bungee-Sprung aus dem Flugzeug zusammen. Mit dir?
1: Da muss und ich aber jetzt natürlich gleich nochmal 30 Sekunden weglöschen. Ey. Das war ja, wow.
0: Ja.
1: Ja.
0: Das wäre für mich der Cliffhanger, dass ich sage, hier, wir springen zusammen und dann reden wir weiter.
1: Was ist in deinem Leben passiert?
0: Ja.
1: Okay. Top.
0: Also ich bin gesprungen. Ob ich da, ja, vielleicht habe ich die Frage auch falsch verstanden. Naja.
1: Nö, es ist ja quasi, wenn ich es richtig verstanden habe, ist die letzte Folge endet quasi mit einem Bungee-Sprung von dir. Also mit einem Fallschirm. Bungee, Fallschirm? Was hast du gesagt?
0: Bungee, Fallschirm. Mit dir zusammen, ne?
1: Das ist nie passiert in deinem Leben, Birk. Hä? Was bisher in deinem Leben.
0: Dann habe ich die Frage völlig falsch. Ja. Okay, lassen wir so.
1: Aber ist trotzdem, glaube ich, ein ganz cooler Cliffhanger. Heißt natürlich, wir brauchen nichtsdestotrotz, wir haben wieder gut Geld gesammelt, dank euch. Und jetzt ist natürlich die Frage, wohin geht's? Und auch in dieser Staffel oder in diesem Jahr, muss man ja sagen, geht's darum, wohin geht denn diesmal dein Anteil von unserem Spendenpott?
0: Ich habe mir die Klinik-Clowns ausgesucht, Und zwar sind das Menschen, die, sage ich mal, Patienten oder Menschen, denen es nicht so gut geht, versuchen, ein Lächeln aufs Gesicht zu zaubern und verbinden künstlerisches Können, einfühlsames Spiel, individuell an die Situation angepasst reagieren, beziehungsweise gehen sie auf die Menschen zu. Ne? Also meistens sind die Patienten ja in den Krankenzimmern und dort, deswegen heißt es Klinik-Clowns, werden sie von den Menschen dann auch besucht. Und das ist halt immer individuell, unterschiedlich, mal ist es ruhig, mal ist es liebevoll. Und sie schlüpfen individuelle Clownskostüme und Figuren. Und Ingo wird zu Jaco, Lena zu Mila und so weiter. Und was sie einfach mit diesem Auftritt bewirken wollen, ist einfach den Menschen, denen es nicht gut geht, die eine schwere Zeit durchmachen, eine schwere Erkrankung oder was auch immer, einfach einen Moment des Glückes, der Leichtigkeit, der Freude zu schenken. Was nicht einfach ist und was viel dazugehört. Und das ist eine ganz tolle Arbeit. Und ja, Think Positive, Good Vibes, haben wir auch viel drüber gesprochen, auch in unserem Podcast. Und deswegen finde ich das ein schönes Spendenziel, zu sagen, hey, die machen was Tolles, die unterstützen, die zaubern anderen Menschen ein Lächeln ins Gesicht. Und darum geht mein Spendenanteil an die Klinik-Clowns.
1: Ja. Ja, vielen Dank. Gutes Projekt, gute Organisation. Ist ultra wichtig, ne? Also die Leute im Krankenhaus da nochmal irgendwie auch nochmal auf andere Gedanken bringen, ist top. Finde ich sie wirklich gut. Super. Kommen wir zu meinem. Ich habe mir die Clubkinder e.V. ausgesucht und dort meinen Teil. Es ist quasi ein bunter Haufen aus Hamburg, die Gutes tun und Gutes tun wollen. Kreativ, laut, herzlich, mit viel Sachen. Sie mischen sich ein, wenn es wichtig ist, wenn es nötig ist, und wollen, sind es quasi ein Ehrenamt. Und dort wird dann zum Beispiel Konzerte gestartet, Kunstauktionen gestartet. Auch für mich sehr positiv zu sehen, eine klare Kante gegen rechts, also gegen Diskriminierung im Allgemeinen. Das finde ich ganz gut. Und sie wollen einfach Hamburg ein Stück besser machen miteinander, ne? Durch, wie gesagt, Kulturprojekte, Kinderförderung, Hilfe für Bedürftige, klare Kante gegen Diskriminierung, wie ich gerade gesagt habe. Und da ist natürlich wichtig, dort auch Geld hinzugeben, dass diese Projekte und alles auch weiterlaufen können. Man kann sich da auch anmelden, man kann auch selbst teilnehmen, aber wenn es dann doch zeitlich nicht so hinhaut, ist natürlich gerade bei solchen Sachen immer wichtig, immer gut, auch den ein oder anderen Euro mit hinzustecken. Und dementsprechend habe ich mich dafür entschieden, weil es ist ein größeres Ding, also es sind viele Themen, aber ich finde alles mit so viel Herz und Humor und Vielfalt da drinnen einfach und mit einer klaren Haltung, das darf gerne unterstützt werden und dementsprechend geht mein Beitrag oder mein Teil an die Clubkinder e.V. hier in Hamburg.
0: Cool, schönes Spendenziel. Kannte ich bis jetzt noch nicht und ist auf jeden Fall eine gute Sache und schön, dass du die unterstützt und ja, sehr, sehr wichtige Arbeit auch auf jeden Fall. Cool.
1: Ja, vielen Dank. Und dann ist es jetzt soweit. Es werden quasi die letzten Worte gesprochen in diesem Podcast. 5 Jahre, ich habe damit angefangen, 10 Staffeln, 250 Folgen. Es ist eine Zahl, die ich mir am Anfang hätte nicht ausdenken können oder so. Wir haben immer gesagt, wir gucken mal, wo es hinführt. Und wir haben viel, viel erreicht. Viele tolle Sachen, viele tolle Gäste gehabt, tolle Momente, tolle Gespräche. Also es war wirklich quasi so ein kleines Unsers, was so hoch geht, was wir gemeinsam, unser Projekt, was wir dann wirklich hochgezogen haben, uns da auch nicht irgendwie links und rechts irgendwie verschieben lassen haben, sondern ich finde, das, was uns persönlich hier wichtig war, gut vermittelt haben mit Positivität anderen gegenüber, sich selbst gegenüber, das Negative irgendwie wegzulassen oder zumindest es nicht immer in den Vordergrund zu stellen, sondern auch viel in die Positivität zu gehen, Auch jetzt in der letzten Zeit ganz klare Haltung auch zu zeigen, dass rechts einfach scheiße ist. Generell die ganze Diskriminierungsgeschichte. Egal wohin das geht, das hat einfach nirgendwo was zu suchen. Das ist, glaube ich, etwas, was ganz wichtig war und was dann so da gut war. Und dementsprechend bin ich so froh, dass wir es gemacht haben, dass wir so viel auch erreicht haben in der ganzen Geschichte. Und will dementsprechend Danke an euch alle, wie Birk immer so schön macht, an dich, dich und dich und alle anderen auch. Danke sagen, dass ihr euch wirklich diesen ganzen Nonsens, diesen Vierlefanz, dieses zaubertrunkene Gefühl, was wir versucht haben zu vermitteln, gehört habt, so lange, so fleißig mitgemacht habt. Ihr wart eine super Community. Es hat mir unfassbar viel Spaß gemacht. Viele Leute kennengelernt, da natürlich auch. Wir bleiben alle in Kontakt. Irgendwie, irgendwo, man sieht sich auf jeden Fall. Und darauf freue ich mich einfach. Und dann muss man natürlich sagen, lieber Birk, abschließend natürlich auch ein ganz großes Dankeschön an dich, dass du diese 5 Jahre mit mir ausgehalten hast. Nicht immer einfach, aber ich glaube, wir haben doch die Reibungspunkte, die wir hatten, immer sehr gut dafür genutzt, um voranzukommen. Und da hast du natürlich auch einen sehr großen Anteil, dass das, dass dieser Podcast genau dort gelandet ist, wo er jetzt ist, mit so viel Spaß, mit so viel Freude und Hingabe, die du da reingelegt hast. Ich sag das gefühlt jedes Mal, wenn wir unsere Weihnachtsshow-Abschlussfolgen haben von dem Jahr, dass ich sehr froh bin, das mit dir gemacht zu haben und sehr dankbar bin, diese Zeit, die immer hier im Herzen behalten werde, mich gerne an diese Zeit zurück erinnere. Und ja, das auf jeden Fall ein riesengroßes Dankeschön. Worte können das an sich gar nicht wirklich beschreiben, was es dann einfach auch war, ne, diese ganze Geschichte. Aber nichtsdestotrotz will ich wissen, will ich dich wissen lassen. Danke, es war mir eine Ehre.
0: Ja, danke für deine lieben Worte, Tobi. Und auch mir hat es viel Freude bereitet. Das war eine schöne Reise, die wir zusammen begonnen haben. Ganz klein, wie du es selber schon so schön erklärt hast, und uns da zusammen weiterentwickelt haben, Ideen gesammelt haben und das Ganze vorangetrieben haben. Und auch ich hätte am Anfang nicht gedacht, dass es jetzt 5 Jahre, sage ich mal so, sich entwickelt, so hält und so gut geht und wir da so dranbleiben und wir beide da unser Ding einfach entdeckt haben und da so viel Freude dran hatten, so viel Zeit rein investiert haben. Das kann man, glaube ich, nicht in Zeit aufwiegen. Das war einfach sehr, sehr viel und es war immer mit Herzblut und es war einfach mit, ja, sehr viel Leidenschaft immer verbunden und man wusste, man hat da was zusammen zu zweit von Anfang an so durchgezogen. Auch das ist nicht selbstverständlich, ne? Es gibt, glaube ich, so viele Sachen, die da in der Zeit bei anderen, sage ich mal, nicht so funktionieren. Bei uns hat es halt immer funktioniert und es hat irgendwie immer einen Weg gegeben, wie wir weitermachen mit unseren Pausen, wo wir uns einfach in vielen Sachen einfach einig waren und gesagt haben, hey, wir machen das so. Und das Coole war von Anfang an auch für mich, dass wir das so machen konnten, wie wir wollten, dass wir uns da nicht haben groß reindrehen lassen, dass wir da nicht uns haben, sage ich mal, beeinflussen, sondern wir haben einfach gesagt, wir machen das so, egal wie lange irgendeine Folge geht, ob sie jetzt 40 Minuten geht oder 70 Minuten und was es da für Statistiken gibt und was man da alles machen kann. Das war einfach unser Ding und so haben wir das nach unseren Wünschen gestaltet. Wir haben uns die Gäste ausgesucht, wir hatten tolle Gäste, viele schöne Gespräche, das ist auch so eine Sache, das ist nicht selbstverständlich, ne, dass man da mit den Gästen spricht, wo man selber auch Bock drauf hat auf die Themen und auf die Personen auch nochmal, ne? Und ja, eine schöne Reise geht zu Ende. Und ja, man blickt zurück auf das, was wir halt geschafft haben, was wir erreicht haben. Und der Podcast wird ja online bleiben. Man kann sich das immer nochmal anhören. Man kann immer noch zurückdenken. Das ist halt ein Kapitel meines Lebens einfach, ne? Und das schließt sich mit dem heutigen Tag. Das ist halt auch traurig. Und aber wie du es auch gesagt hast, es war halt irgendwann, ist halt der Punkt gekommen, ne? Es gibt keinen perfekten Zeitpunkt für ein Ende. Irgendwann kommt er halt und dann ist es halt Zeit, bye-bye zu sagen, beziehungsweise sich zu verabschieden. Und trotzdem geht ja die Freundschaft halt weiter und wir sehen uns und bleiben in Kontakt und alles ist ja schön und das ist ja auch wichtig. Und ja, danke für deine Zeit, dass du da dich jede Woche mit hingesetzt hast und gemeinsam dann die Folgen noch bearbeitet hast und wir da zusammen das Ganze so ausgestaltet haben, wie es jetzt geworden ist. Und ja, sehr, sehr schön, beziehungsweise sehr, sehr schwer, jetzt einfach auf Outro zu klicken und zu sagen, also unsere Standardformel können wir nicht nehmen. Wir hören uns nächste Woche nicht mehr wieder. Das machen wir nur im privaten Sinne.
1: Außer ihr hört weiter rein.
0: Oder ihr hört in die alten Folgen rein. Ja. Ja, danke. Danke an dich, Tobi. Danke an euch, dass ihr uns zugehört habt, die Treue gehalten habt. Und ja, danke, danke.
1: Ja, ich glaube, abschließend, bevor du dann wirklich auf Outro, nicht Outro, doch, auf Outro drückst, dann ein letztes Mal das wunderschöne Ende kommt. Gibt es natürlich noch auch diese Folge mit einem Folgetitel, haben wir die versehnt. Und zwar heißt sie Mikro aus, Herz an. Ich glaube, das beschreibt es ganz gut. Und bevor wir jetzt, oder Birk den letzten Knopf drückt, würde ich sagen, es war der letzte Tanz, wie man so schön sagt. Wir haben das letzte Finale Furioso getanzt, gesprochen. Und jetzt heißt es einfach Endstation Mikro.
2: Bitte alle aussteigen.
3: Mensch, das ist ja toll, dass ihr bis zum Ende dran geblieben seid. Der Tobi und der Birk sagen danke für eure Aufmerksamkeit. Und ich auch. Mehr von den Jungs gibt's auf Instagram, Facebook und YouTube. Das und alles andere Wichtige wird aber auch noch in den Shownotes verlinkt. Schaut doch mal rein. Und noch ganz wichtig, abonnieren und bewerten nicht vergessen. Aber immer schön lieb bleiben, sonst gibt's schlechtes Karma. Also, dann kommt mal gut durch die Woche und nächsten Montag gibt's dann wieder mehr von Viele Fans und Zaubertrunken. Peace out von Tobi und Birk.
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1: Hallo und herzlich willkommen. Hier ist der Bernd. Ich begrüße euch recht herzlich zu meiner Sendung. Ja, es ist 17 Uhr. Ihr seid hier beim Förderradio. Und jetzt heißt es wieder eine Stunde lang Musik hören mit mir und ein bisschen abschalten dabei. Starten Wombles mit den Simple Minds und dem Titel Don't You Forget About Me. Und ja, ich wünsche euch ganz viel Spaß in dieser Stunde.

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Ja, Foreigner. Und wir kommen jetzt zum Wetter. Genau, es wird spannend. Gestartet sind wir mit 15 Grad heute Morgen, grau in grau. Und ja, was fühlte sich schon irgendwie nach Regen an. Ja, um die Mittagszeit war es denn endlich soweit und hat uns eigentlich auch quasi den ganzen Nachmittag versaut. Zum Abend hin kühlt es nochmal bis auf 13 Grad ab und der Regen, der darf natürlich nicht fehlen. Wie sieht das denn morgen aus? Morgen fällt vormittags Regen, am Nachmittag gibt es einen Mix aus Sonne und Wolken. Die Temperaturen erreichen Höchstwerte um die 18 Grad und der Wind weht mäßig aus südöstlicher Richtung. Tja, was soll man sagen, ne? Wir machen mit Musik weiter, Slate, My

Hand am Mikrofon. Ja, vielen Dank fürs Einschalten und Zuhören. Und ich freue mich auf morgen, 17 Uhr. Dann treffen wir uns hier wieder und dann geht das weiter. Ne? Wir überziehen die Sendung ein kleines bisschen, aber wir wollen jetzt noch den letzten Titel hören von Rough, Self-Control. Und damit, ja, verabschiede ich mich und gehe in Feierabend. Euch noch einen schönen Abend. Bis

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1: Hallo und herzlich willkommen, hier ist der Bernd. Ich begrüße euch recht herzlich zu meiner Sendung. Ja, es ist 17 Uhr, ihr seid hier beim Förderradio. Und jetzt heißt es wieder eine Stunde lang Musik hören mit mir und ein bisschen abschalten dabei. Starten Wormels mit den Simple Minds und dem Titel Don't You Forget About Me. Und ja, ich wünsche euch jetzt viel Spaß in dieser Stunde.

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1: Ja, Foreigner. Und wir kommen jetzt zum Wetter.
0: Genau, es wird spannend. Gestartet sind wir mit 15 Grad heute Morgen, grau in grau. Und ja, was fühlte sich schon irgendwie nach Regen an. Ja, um die Mittagszeit war es denn endlich soweit und hat uns eigentlich auch quasi den ganzen Nachmittag versaut. Zum Abend hin kühlt es nochmal bis auf 13 Grad ab und der Regen, der darf natürlich nicht fehlen. Wie sieht das denn morgen aus? Morgen fällt vormittags Regen, am Nachmittag gibt es einen Mix aus Sonne und Wolken. Die Temperaturen erreichen Höchstwerte um die 18 Grad und der Wind weht mäßig aus südöstlicher Richtung. Tja, was soll man sagen, ne? Wir machen mit Musik weiter. Slate, My Oh My.

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